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1: Wow, das ist Wahnsinn.
2: Natürlich, ich habe mich für diesen Ort entschieden.
1: Also sollen wir was trinken?
2: Gerne. Ebay White Lady.
1: Ich trinke Bier.
2: Wie ist das? Gefällt es dir?
1: Gefällt mir sehr.Das erinnert mich daran, als wir in Deutschland zusammen zur Uni gingen.
2: Oder machst du immer noch Bier?
1: Du erinnerst dich?
2: Prost.
1: Prost.
3: 跟所有兄弟说，不许开枪，只要敢开枪，老子就活命。好。告诉兄弟们，今天不许开枪。
1: Als du gingst, war der Professor sehr unglücklich. Jedes Mal, wenn er trank, sagte er, dass er eine brillante Studentin verloren hätte.
2: Ich habe ihn vielmal angerufen, aber er hat nie geantwortet.
1: Er war sicher noch sauer auf dich.
2: Ich nehme an, ja. Ein alter Freund, ich gehe über und sage Hallo.
1: Okay.
3: Wieder.
4: 林队长，
5: 沈小姐，
4: 这么巧啊，你怎么在这儿？
5: 我是来公干的，
4: 来得正好。来
6: ，Wilhelm， Leitling， Team Leiter des Spätrupps des Polizeikommandos Zhongku。Er war mein Ausbilder, als ich meine Einführungsausbildung in Shanghai absolvierte。
0: 幸会，
5: 幸会。
7: 往后退。
5: 沈小姐，我是来公干的，这里很危险，你赶紧离开这儿。
4: 咱们一起喝一杯吧。
5: 在这里执行的任务。
8: 到底出什么事了？
5: 不要问，赶紧走，快走。
8: 发生什么事了？
5: 不要问，赶紧走。
4: 那你小心啊！
9: 是来上海做生意的，
5: 这箱子很重要啊。
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5: 这个咖啡才喝了一半，太浪费了吧？
9: 还有事儿。
5: 我有一个问题一直想不明白，你说当年恩格斯为什么要资助马克思啊？
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5: 这来都来了，还是说说吧。说说吧。趁着你现在还有力气，
10: 道不同，不相为谋啊！
5: 你们不是号称都有理想吗？传传道，说服
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5: 可以试试，也许能成功。
10: 你知道列宁推翻腐朽的沙俄统治才用了多久吗？